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1: Ich bin Felix Becker und das wird der Tag. Nach dem Auftakt in Barcelona steht bei der Tour de France heute die zweite Etappe auf dem Programm. Das Peloton fährt über rund 170 Kilometer von Tarragona nach Barcelona.
2: Die Etappe könnte bereits Auswirkungen auf das gelbe Trikot haben, weil sie eher den Klassikerspezialisten als den reinen Sprintern liegt. Die 113. Tour de France hat am Samstag begonnen und endet am 26. Juli traditionell in Paris. Millionen Radsportfans verfolgen das Rennen entlang der Strecke und weltweit vor den Bildschirmen. Ulrike Klein, Redaktion.
1: In Treuchtlingen wird heute der Tag der Franken gefeiert. Unter dem Motto Kulturland Franken präsentieren sich die drei fränkischen Regierungsbezirke mit einem umfangreichen Kulturprogramm.
3: Geplant sind Konzerte, Ausstellungen, historische Vorführungen und regionale Spezialitäten. Erwartet werden mehrere 10.000 Besucherinnen und Besucher aus ganz Bayern und den angrenzenden Bundesländern. Der Tag der Franken wird seit 2006 jedes Jahr an einem anderen Ort ausgerichtet und soll das gemeinsame kulturelle Erbe der Region stärken. Timo Wiesner, Redaktion.
1: Auf dem Königsplatz in München findet heute das 15. Münchner Sportfestival statt. Zwischen 10 und 18 Uhr können Besucherinnen und Besucher über 70 Sportarten kostenlos ausprobieren, vom klassischen Vereinssport bis zu Trendsportarten. Über 50 Vereine und Verbände stellen ihre Angebote vor und werben um neue Mitglieder. Für Kinder und Familien gibt es ein eigenes Mitmachprogramm. Außerdem werden Vorführungen von Spitzensportlern und Mitmachaktionen angeboten. In London wird heute der neue Frauenweltmeister im Cricket gekürt. Mit dem Finale endet die seit Mitte Juni ausgetragene Weltmeisterschaft in England. Das Endspiel wird weltweit von Millionen Fans verfolgt, denn Cricket zählt zu den populärsten Sportarten überhaupt. Besonders in Indien, Australien, England und Pakistan genießt das Turnier große Aufmerksamkeit. Mit dem Finale endet eines der wichtigsten internationalen Sportereignisse des Jahres im Frauencricket. In den kommenden Stunden im Norden und Osten häufig stark bewölkt mit gebietsweisem Regen, im Süden und Südwesten meist klar und trocken. Die Aussichten: Der Sonntag präsentiert sich im äußersten Südwesten sonnig und trocken bei 27 bis 31 Grad, sonst wechselnd bis stark bewölkt mit zeitweiligem Regen und vereinzelt auch kurzen Gewittern. Die Höchstwerte erreichen 20 bis 26 Grad, an den Küsten bleibt es kühler.

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1: Ich bin Felix Becker und das wird der Tag. Nach dem Auftakt in Barcelona steht bei der Tour de France heute die zweite Etappe auf dem Programm. Das Peloton fährt über rund 170 Kilometer von Tarragona nach Barcelona.
2: Die Etappe könnte bereits Auswirkungen auf das gelbe Trikot haben, weil sie eher den Klassikerspezialisten als den reinen Sprintern liegt. Die 113. Tour de France hat am Samstag begonnen und endet am 26. Juli traditionell in Paris. Millionen Radsportfans verfolgen das Rennen entlang der Strecke und weltweit vor den Bildschirmen. Ulrike Klein, Redaktion.
1: In Treuchtlingen wird heute der Tag der Franken gefeiert. Unter dem Motto Kulturland Franken präsentieren sich die drei fränkischen Regierungsbezirke mit einem umfangreichen Kulturprogramm.
3: Geplant sind Konzerte, Ausstellungen, historische Vorführungen und regionale Spezialitäten. Erwartet werden mehrere 10.000 Besucherinnen und Besucher aus ganz Bayern und den angrenzenden Bundesländern. Der Tag der Franken wird seit 2006 jedes Jahr an einem anderen Ort ausgerichtet und soll das gemeinsame kulturelle Erbe der Region stärken. Timo Wiesner, Redaktion.
1: Auf dem Königsplatz in München findet heute das 15. Münchner Sportfestival statt. Zwischen 10 und 18 Uhr können Besucherinnen und Besucher über 70 Sportarten kostenlos ausprobieren, vom klassischen Vereinssport bis zu Trendsportarten. Über 50 Vereine und Verbände stellen ihre Angebote vor und werben um neue Mitglieder. Für Kinder und Familien gibt es ein eigenes Mitmachprogramm. Außerdem werden Vorführungen von Spitzensportlern und Mitmachaktionen angeboten. In London wird heute der neue Frauenweltmeister im Cricket gekürt. Mit dem Finale endet die seit Mitte Juni ausgetragene Weltmeisterschaft in England. Das Endspiel wird weltweit von Millionen Fans verfolgt, denn Cricket zählt zu den populärsten Sportarten überhaupt. Besonders in Indien, Australien, England und Pakistan genießt das Turnier große Aufmerksamkeit. Mit dem Finale endet eines der wichtigsten internationalen Sportereignisse des Jahres im Frauencricket. In den kommenden Stunden im Norden und Osten häufig stark bewölkt mit gebietsweisem Regen, im Süden und Südwesten meist klar und trocken. Die Aussichten: Der Sonntag präsentiert sich im äußersten Südwesten sonnig und trocken bei 27 bis 31 Grad, sonst wechselnd bis stark bewölkt mit zeitweiligem Regen und vereinzelt auch kurzen Gewittern. Die Höchstwerte erreichen 20 bis 26 Grad, an den Küsten bleibt es kühler.

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1: Ich bin Silke Rech. Die AfD setzt heute ihren Bundesparteitag in Erfurt fort. Am zweiten und letzten Tag beraten die Delegierten vor allem über Änderungen der Parteisatzung und interne Regeln.
2: Nach den Protesten gestern wollen außerdem die Stadt Erfurt und das Bündnis Widersetzen eine Bilanz ziehen. Laut Polizei beteiligten sich rund 31.000 Menschen an den Demonstrationen. Die Veranstalter sprechen von etwa 50.000. Bereits gestern hatte die AfD ihre Parteispitze mit Alice Weidel und Tino Chrupalla für weitere 2 Jahre bestätigt. Größere Streitpunkte blieben auf dem Parteitag bislang aus. Noah Ulrich, Redaktion.
1: Nach den schweren Erdbeben in Venezuela ist die Zahl der Todesopfer weiter gestiegen. Nach offiziellen Angaben wurden inzwischen fast 3.000 Tote geborgen. Gleichzeitig gelten noch immer tausende Menschen als vermisst. Die Suche nach Überlebenden dauert an. Kritik gibt es an der Übergangsregierung. Überlebende und Hilfsorganisationen werfen den Behörden vor, nicht ausreichend auf die Katastrophe vorbereitet gewesen zu sein. Die Feiern zum 250. Unabhängigkeitstag der USA sind in Washington wegen eines Gewitters unterbrochen worden. Tausende Besucher mussten das Festgelände an der National Mall verlassen und in Museen sowie öffentlichen Gebäuden Schutz suchen. US-Präsident Trump wollte dort eine Rede halten und kündigte an, trotz des Unwetters aufzutreten. Bereits zuvor hatte große Hitze die Feierlichkeiten beeinträchtigt. Die Grünen wollen Bundeswirtschaftsministerin Reiche in den Wirtschaftsausschuss des Bundestags einladen. Sie werfen der CDU-Politikerin vor, die Reform des erneuerbaren Energiengesetzes zu verzögern. Die Grünen warnen, ohne eine rechtzeitige Neuregelung könnte der Ausbau von Wind- und Solaranlagen ins Stocken geraten. Grund ist, dass die bisherige EU-Genehmigung für das Gesetz Ende des Jahres ausläuft. Zum Christophers Tweet Day in Köln erwarten die Veranstalter heute mehr als 1 Million Besucher. Rund 250 Gruppen mit etwa 60.000 Teilnehmern sowie 90 Festwagen werden bei der CSD-Parade durch die Innenstadt ziehen. Der Kölner CSD ist eine der größten Veranstaltungen der queeren Gemeinschaft in Europa. Ähnlich groß ist in Deutschland nur der CSD in Berlin. Die aktuellen Temperaturen in Köln, Bonn 19 Grad, in Hamburg 16, in Bremen 17, in Berlin und Dresden 16, in Frankfurt am Main 20, in Stuttgart und München 16, in Erfurt 17 und in Münster 19 Grad. Heute zeigt sich das Wetter zweigeteilt. Im Südwesten wird es meist sonnig und trocken, bis zu 31 Grad. Sonst gibt es viele Wolken, teils kräftige Schauer und vereinzelt Gewitter. Morgen bleibt es im Südwesten sonnig und noch wärmer mit bis zu 33 Grad. Im Norden und Osten sind dagegen erneut Regen und Gewitter möglich.

0: 5. Juli 1999. Shania Twain steigt mit That Don't Impress Me Much in die Charts ein.
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0: Es ist 1997. Die Boulevardpresse überschlägt sich förmlich. Eines der Hollywood-Pärchen der letzten Jahre trennt sich. Brad Pitt und Gwyneth Paltrow gehen getrennte Wege. Das alleine ist noch keine allzu große Meldung, aber das war's noch nicht. Es kursieren Nacktfotos von Brad Pitt in der Presse, von dem Brad Pitt, einem der, wie die Medien sagen, schönsten Männer aller Zeiten. Aber Shania Twain lässt das alles kalt. Sie sitzt zu Hause und schreibt an ihrem dritten Album und wundert sich darüber, was andere Menschen so beschäftigt, was sie interessiert und womit sie sich ihre Zeit vertreiben. Sie möchte einfach nur einen Mann, der sie liebt oder unterhalten kann. Sie braucht keinen Raketenwissenschaftler, keinen reichen Typen mit einem teuren Auto und auch niemanden, der aussieht wie Brad Pitt. Und genau darüber schreibt sie einen ihrer größten Hits. That don't impress me much. Das alles beeindruckt mich.

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2: Ich bin Silke Rech. Die AfD setzt heute ihren Bundesparteitag in Erfurt fort. Am zweiten und letzten Tag beraten die Delegierten vor allem über Änderungen der Parteisatzung und interne Regeln.
3: Nach den Protesten gestern wollen außerdem die Stadt Erfurt und das Bündnis Widersetzen eine Bilanz ziehen. Laut Polizei beteiligten sich rund 31.000 Menschen an den Demonstrationen. Die Veranstalter sprechen von etwa 50.000. Bereits gestern hatte die AfD ihre Parteispitze mit Alice Weidel und Tino Chrupalla für weitere 2 Jahre bestätigt. Größere Streitpunkte blieben auf dem Parteitag bislang aus. Noah Ulrich, Redaktion.
2: Nach den schweren Erdbeben in Venezuela ist die Zahl der Todesopfer weiter gestiegen. Nach offiziellen Angaben wurden inzwischen fast 3.000 Tote geborgen. Gleichzeitig gelten noch immer tausende Menschen als vermisst. Die Suche nach Überlebenden dauert an. Kritik gibt es an der Übergangsregierung. Überlebende und Hilfsorganisationen werfen den Behörden vor, nicht ausreichend auf die Katastrophe vorbereitet gewesen zu sein. Die Feiern zum 250. Unabhängigkeitstag der USA sind in Washington wegen eines Gewitters unterbrochen worden. Tausende Besucher mussten das Festgelände an der National Mall verlassen und in Museen sowie öffentlichen Gebäuden Schutz suchen. US-Präsident Trump wollte dort eine Rede halten und kündigte an, trotz des Unwetters aufzutreten. Bereits zuvor hatte große Hitze die Feierlichkeiten beeinträchtigt. Die Grünen wollen Bundeswirtschaftsministerin Reiche in den Wirtschaftsausschuss des Bundestags einladen. Sie werfen der CDU-Politikerin vor, die Reform des erneuerbaren Energiengesetzes zu verzögern. Die Grünen warnen, ohne eine rechtzeitige Neuregelung könnte der Ausbau von Wind- und Solaranlagen ins Stocken geraten. Grund ist, dass die bisherige EU-Genehmigung für das Gesetz Ende des Jahres ausläuft. Zum Christophers Tweet Day in Köln erwarten die Veranstalter heute mehr als 1 Million Besucher. Rund 250 Gruppen mit etwa 60.000 Teilnehmern sowie 90 Festwagen werden bei der CSD-Parade durch die Innenstadt ziehen. Der Kölner CSD ist eine der größten Veranstaltungen der queeren Gemeinschaft in Europa. Ähnlich groß ist in Deutschland nur der CSD in Berlin. Die aktuellen Temperaturen in Köln-Bonn 19 Grad, in Hamburg 16, in Bremen 17, in Berlin und Dresden 16, in Frankfurt am Main 20, in Stuttgart und München 16, in Erfurt 17 und in Münster 19 Grad. Heute zeigt sich das Wetter zweigeteilt. Im Südwesten wird es meist sonnig und trocken, bis zu 31 Grad. Sonst gibt es viele Wolken, teils kräftige Schauer und vereinzelt Gewitter. Morgen bleibt es im Südwesten sonnig und noch wärmer mit bis zu 33 Grad. Im Norden und Osten sind dagegen erneut Regen und Gewitter möglich.

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1: Ich bin Silke Reich. US-Präsident Trump hat die Vereinigten Staaten zum 250. Unabhängigkeitstag als Krönung der Geschichte bezeichnet. Vor tausenden Anhängern in Washington sagte er, die USA feierten den Triumph der Freiheit über die Tyrannei.
2: Diese Freiheit werde sich das Land nicht nehmen lassen, betonte Trump. Zugleich warnte er erneut vor einer kommunistischen Bedrohung. Wegen eines Unwetters begann die Rede später als geplant. Die Festmeile in Washington musste zwischenzeitlich geräumt werden. Timo Wiesner, Redaktion.
1: In Erfurt endet heute der Bundesparteitag der AfD. Am zweiten Tag beraten die Delegierten noch über Änderungen an der Parteisatzung und weitere interne Regeln. Gestern waren Alice Weidel und Tino Chrupalla als Parteivorsitzende wiedergewählt worden. Begleitet wurde der Parteitag von großen Protesten. Nach Angaben der Polizei demonstrierten zehntausende Menschen. Dabei wurden 48 Straftaten und 11 Ordnungswidrigkeiten registriert. In mehreren französischen Städten haben zehntausende Menschen gegen sexualisierte Gewalt demonstriert. Allein in Paris gingen nach Angaben der Organisatoren rund 100.000 Menschen auf die Straße. Die Demonstranten forderten ein umfassendes Gesetz zum besseren Schutz vor sexualisierter Gewalt. Auslöser der Proteste war der Tod eines 11-jährigen Mädchens, das mutmaßlich Opfer eines Sexualverbrechens wurde. Nach den schweren Erdbeben in Venezuela steigt die Zahl der Todesopfer weiter. Nach Angaben der Behörden wurden inzwischen rund 3.000 Tote geborgen. Außerdem gibt es fast 16.600 Verletzte. Tausende Menschen werden weiterhin vermisst. Für den Wiederaufbau hat die Regierung einen Hilfsfonds eingerichtet. Die Weltbank unterstützt ihn mit rund 175 Millionen Euro. Verteidigungsminister Pistorius rechnet damit, dass hunderte Bundeswehrsoldaten für den Einsatz in Litauen verpflichtet werden müssen. Der SPD-Politiker sagte der Bild am Sonntag, vor allem bei Mannschaftsdienstgraden und Spezialisten gäbe es bislang nicht genug Freiwillige. Insgesamt könnte es nach seinen Angaben weniger als 1.000 Soldaten betreffen. Die Bundeswehrbrigade in Litauen soll bis zum kommenden Jahr vollständig aufgebaut sein. Die aktuellen Temperaturen in Köln, Bonn 20 Grad, in Hamburg 18, in Bremen 19, in Berlin 16, in Dresden 17, in Frankfurt am Main 20, in Stuttgart 21, in München 19, in Erfurt 18 und in Münster 20 Grad. Heute zeigt sich das Wetter zweigeteilt. Im Südwesten wird es meist sonnig und trocken, bis zu 31 Grad. Sonst gibt es viele Wolken, teils kräftige Schauer und vereinzelt Gewitter. Morgen bleibt es im Südwesten sonnig und noch wärmer mit bis zu 33 Grad. Im Norden und Osten sind dagegen erneut Regen und Gewitter möglich.

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5. Juli 2013. Avicii steigt mit Wake Me Up neu in die Charts ein. Immer der Letzte auf der Party sein. Die Nächte wach, am Tag schlafen, das ist das Schicksal der großen DJs. Während andere Bands den Nightliner wirklich nachts nutzen, steht er bei Avicii und Co. nachts vor dem Club und startet frühmorgens den Weg in die nächste Stadt. Viel Zeit für normale soziale Kontakte ist da natürlich nicht und auch für das Kreativsein reicht es manchmal kaum. Zwischen Soundcheck, Party, Abbauen und Schlafen gehen reicht die Zeit oft gerade mal für ein, höchstens zwei wichtige Telefonate. Das war's. Wann will man da noch neue Songs schreiben und neue Ideen entwickeln? Vor diesem Problem steht Avicii im Jahr 2013. Für sein erstes Album braucht er Songs und Sänger, die schnell sind und natürlich auch zufällig vor Ort, also da, wo er gerade ist. Einer ist dann zur Stelle, als es gerade passt. Ello Black ist zufällig in der Gegend, als Avicii mal eine Stunde Zeit hat. Und er schreibt schnell. In wenigen Stunden ist der Text fertig und der Song eingesungen. Zack, fertig, der nächste Hit. Wake Me Up.

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1: Ich bin Silke Reich. US-Präsident Trump hat die Vereinigten Staaten zum 250. Unabhängigkeitstag als Krönung der Geschichte bezeichnet. Vor tausenden Anhängern in Washington sagte er, die USA feierten den Triumph der Freiheit über die Tyrannei.
2: Diese Freiheit werde sich das Land nicht nehmen lassen, betonte Trump. Zugleich warnte er erneut vor einer kommunistischen Bedrohung. Wegen eines Unwetters begann die Rede später als geplant. Die Festmeile in Washington musste zwischenzeitlich geräumt werden. Timo Wiesner, Redaktion.
1: In Erfurt endet heute der Bundesparteitag der AfD. Am zweiten Tag beraten die Delegierten noch über Änderungen an der Parteisatzung und weitere interne Regeln. Gestern waren Alice Weidel und Tino Chrupalla als Parteivorsitzende wiedergewählt worden. Begleitet wurde der Parteitag von großen Protesten. Nach Angaben der Polizei demonstrierten Zehntausende Menschen. Dabei wurden 48 Straftaten und 11 Ordnungswidrigkeiten registriert. In mehreren französischen Städten haben Zehntausende Menschen gegen sexualisierte Gewalt demonstriert. Allein in Paris gingen nach Angaben der Organisatoren rund 100.000 Menschen auf die Straße. Die Demonstranten forderten ein umfassendes Gesetz zum besseren Schutz vor sexualisierter Gewalt. Auslöser der Proteste war der Tod eines 11-jährigen Mädchens, das mutmaßlich Opfer eines Sexualverbrechens wurde. Nach den schweren Erdbeben in Venezuela steigt die Zahl der Todesopfer weiter. Nach Angaben der Behörden wurden inzwischen rund 3.000 Tote geborgen. Außerdem gibt es fast 16.600 Verletzte. Tausende Menschen werden weiterhin vermisst. Für den Wiederaufbau hat die Regierung einen Hilfsfonds eingerichtet. Die Weltbank unterstützt ihn mit rund 175 Millionen Euro. Verteidigungsminister Pistorius rechnet damit, dass hunderte Bundeswehrsoldaten für den Einsatz in Litauen verpflichtet werden müssen. Der SPD-Politiker sagte der Bild am Sonntag, vor allem bei Mannschaftsdienstgraden und Spezialisten gäbe es bislang nicht genug Freiwillige. Insgesamt könnte es nach seinen Angaben weniger als 1.000 Soldaten betreffen. Die Bundeswehrbrigade in Litauen soll bis zum kommenden Jahr vollständig aufgebaut sein. Die aktuellen Temperaturen in Köln-Bonn 20 Grad, in Hamburg 18, in Bremen 19, in Berlin 16, in Dresden 17, in Frankfurt am Main 20, in Stuttgart 21, in München 19, in Erfurt 18 und in Münster 20 Grad. Heute zeigt sich das Wetter zweigeteilt. Im Südwesten wird es meist sonnig und trocken, bis zu 31 Grad. Sonst gibt es viele Wolken, teils kräftige Schauer und vereinzelt Gewitter. Morgen bleibt es im Südwesten sonnig und noch wärmer mit bis zu 33 Grad. Im Norden und Osten sind dagegen erneut Regen und Gewitter möglich.
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2: Ich bin Silke Reich. US-Präsident Trump hat die Feiern zum 250. Unabhängigkeitstag der USA mit einer Rede in Washington beendet. Vor tausenden Menschen bezeichnete er die Vereinigten Staaten als von Gott bestimmte Führungsnation und warnte erneut vor einer kommunistischen Bedrohung.
3: Außerdem nutzte Trump die Veranstaltung, um für seine Politik zu werben. Nach der Rede folgte ein großes Feuerwerk über der US-Hauptstadt. Zuvor hatte ein Unwetter die Feierlichkeiten unterbrochen. Das Festgelände musste zwischenzeitlich geräumt werden. Noah Ulrich, Redaktion.
2: In Erfurt endet heute der Bundesparteitag der AfD. Am zweiten Tag beraten die Delegierten noch über Änderungen an der Parteisatzung und weitere interne Regeln. Bereits gestern wurden Alice Weidel und Tino Chrupalla als Parteivorsitzende wiedergewählt. Beide betonten mit Blick auf die kommenden Landtagswahlen den Anspruch der AfD auf Regierungsverantwortung. Begleitet wurde der Parteitag von Protesten mit zehntausenden Teilnehmern. 4 von 10 Beschäftigten in Deutschland glauben, dass sie ihren jetzigen Beruf nicht bis zur Rente ausüben können. Das geht aus einer Auswertung des Deutschen Gewerkschaftsbundes hervor. Besonders häufig betrifft das Beschäftigte in der Pflege, im Baugewerbe, im Handwerk und in Erziehungsberufen. DGB-Chefin Fahimi fordert deshalb bessere Arbeitsbedingungen und warnt davor, die Belastung vieler Beschäftigter zu unterschätzen. Im Iran haben die öffentlichen Trauerfeiern für den getöteten obersten Führer Khamenei begonnen. Ein hochrangiger Geistlicher leitete in Teheran das Totengebet. Khamenei war Ende Februar bei einem israelischen Luftangriff ums Leben gekommen. Nach Angaben der Behörden nutzten Millionen Menschen die Teheraner U-Bahn im Zusammenhang mit den Trauerfeiern. Khamenei soll nach weiteren Zeremonien im Iran und im Irak am Donnerstag in seiner Heimatstadt Mashhad beigesetzt werden. Nach den schweren Erdbeben in Venezuela ist die Zahl der Todesopfer auf fast 3000 gestiegen. Tausende Menschen werden weiter vermisst. Die Suche nach Überlebenden dauert an. Gleichzeitig wächst die Kritik an der Übergangsregierung. Hilfsorganisationen werfen den Behörden vor, nicht ausreichend auf die Katastrophe vorbereitet gewesen zu sein. Auch Rettungskräfte aus Deutschland sind im Einsatz. Die aktuellen Temperaturen: in Köln Bonn 21 Grad, in Hamburg und Bremen 19, in Berlin und Dresden 18, in Frankfurt am Main 22, in Stuttgart 23, in München, Erfurt und Münster 20 Grad. Heute im äußersten Südwesten oft heiter bis sonnig und trocken mit Höchstwerten zwischen 27 und 30 Grad. Sonst wechselnd zeitweise stark bewölkt und vermehrt Regen. Im Nordosten meist trocken. Höchstwerte 21 bis 27 Grad, an den Küsten um die 20 Grad. Morgen im Norden und Osten stark bewölkt mit schauerartigen Regen und einzelnen Gewittern, lokal mit Starkregen. 19 bis 23 Grad. In der Südwesthälfte heiter bis sonnig und trocken bei 24 bis 32 Grad.

5. Juli 1950. Hugh Anthony Gregg wird in New York geboren. Später wird er bekannt als Frontmann und Gesicht von Huey Lewis and the News. Einer ihrer größten Hits ist der Soundtrack zu Zurück in die Zukunft, Back in Time. Ist ein schlaues Kerlchen. In der Schule fliegt ihm alles mit Leichtigkeit zu. Er muss sich nicht anstrengen und schreibt dennoch eigentlich immer beste Noten. In der Highschool besteht er den College-Aufnahmetest mit voller Punktzahl im Bereich Mathematik. Aber dort liegt nicht seine Leidenschaft. Nach der Schule trampt er durch die Vereinigten Staaten und lernt dabei Mundharmonika spielen. Er schnorrt sich ein ganzes Jahr irgendwie durch, fliegt als blinder Passagier ohne einen Dollar in der Tasche nach Europa und findet dort auch immer nette Menschen, die ihn aufnehmen. Immer dabei seine Mundharmonika. Zurück in den Staaten fängt er dann an zu studieren. Aber schnell merkt er, dass er eigentlich lieber Musik machen will. Und auch das fliegt ihm einfach zu. Mit ein paar Kumpels gründet er eine Band und startet Anfang der 80er durch. Mit Huey Lewis and the News.

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1: Ich bin Selke Reich. US-Präsident Trump hat die Feiern zum 250. Unabhängigkeitstag der USA mit einer Rede in Washington beendet. Vor tausenden Menschen bezeichnete er die Vereinigten Staaten als von Gott bestimmte Führungsnation und warnte erneut vor einer kommunistischen Bedrohung.
2: Außerdem nutzte Trump die Veranstaltung, um für seine Politik zu werben. Nach der Rede folgte ein großes Feuerwerk über der US-Hauptstadt. Zuvor hatte ein Unwetter die Feierlichkeiten unterbrochen. Das Festgelände musste zwischenzeitlich geräumt werden. Noah Ulrich, Redaktion.
1: In Erfurt endet heute der Bundesparteitag der AfD. Am zweiten Tag beraten die Delegierten noch über Änderungen an der Parteisatzung und weitere interne Regeln. Bereits gestern wurden Alice Weidel und Tino Chrupalla als Parteivorsitzende wiedergewählt. Beide betonten mit Blick auf die kommenden Landtagswahlen den Anspruch der AfD auf Regierungsverantwortung. Begleitet wurde der Parteitag von Protesten mit zehntausenden Teilnehmern. 4 von 10 Beschäftigten in Deutschland glauben, dass sie ihren jetzigen Beruf nicht bis zur Rente ausüben können. Das geht aus einer Auswertung des Deutschen Gewerkschaftsbundes hervor. Besonders häufig betrifft das Beschäftigte in der Pflege, im Baugewerbe, im Handwerk und in Erziehungsberufen. DGB-Chefin Fahimi fordert deshalb bessere Arbeitsbedingungen und warnt davor, die Belastung vieler Beschäftigter zu unterschätzen. Im Iran haben die öffentlichen Trauerfeiern für den getöteten obersten Führer Khamenei begonnen. Ein hochrangiger Geistlicher leitete in Teheran das Totengebet. Khamenei war Ende Februar bei einem israelischen Luftangriff ums Leben gekommen. Nach Angaben der Behörden nutzten Millionen Menschen die Teheraner U-Bahn im Zusammenhang mit den Trauerfeiern. Khamenei soll nach weiteren Zeremonien im Iran und im Irak am Donnerstag in seiner Heimatstadt Mashhad beigesetzt werden. Nach den schweren Erdbeben in Venezuela ist die Zahl der Todesopfer auf fast 3000 gestiegen. Tausende Menschen werden weiter vermisst. Die Suche nach Überlebenden dauert an. Gleichzeitig wächst die Kritik an der Übergangsregierung. Hilfsorganisationen werfen den Behörden vor, nicht ausreichend auf die Katastrophe vorbereitet gewesen zu sein. Auch Rettungskräfte aus Deutschland sind im Einsatz. Die aktuellen Temperaturen in Köln, Bonn 21 Grad, in Hamburg und Bremen 19, in Berlin und Dresden 18, in Frankfurt am Main 22, in Stuttgart 23, in München, Erfurt und Münster 20 Grad. Heute im äußersten Südwesten oft heiter bis sonnig und trocken mit Höchstwerten zwischen 27 und 30 Grad. Sonst wechseln zeitweise stark bewölkt und vermehrt Regen. Im Nordosten meist trocken. Höchstwerte 21 bis 27 Grad, an den Küsten um die 20 Grad. Morgen im Norden und Osten stark bewölkt mit schauerartigem Regen und einzelnen Gewittern, lokal mit Starkregen. 19 bis 23 Grad. In der Südwesthälfte heiter bis sonnig und trocken bei 24 bis 32 Grad.

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1: Ich bin Silke Rech. In Erfurt geht heute der Bundesparteitag der AfD zu Ende. Zum Abschluss beraten die Delegierten noch über Änderungen an der Parteisatzung und weitere interne Regeln.
2: Außerdem wollen die wiedergewählten Parteivorsitzenden Weidel und Chrupalla noch einmal zu den Delegierten sprechen. Bereits gestern waren beide für weitere 2 Jahre im Amt bestätigt worden. Begleitet wurde der Parteitag von Protesten mit zehntausenden Teilnehmern. Nach Angaben der Polizei wurden 48 Straftaten, 11 Ordnungswidrigkeiten und mehrere Leichtverletzte registriert. Timo Wiesner, Redaktion.
1: US-Präsident Trump hat die Feiern zum 250. Unabhängigkeitstag der USA für eine Rede genutzt. Er bezeichnete die Vereinigten Staaten als Krönung der Geschichte und sagte, das Beste stehe dem Land noch bevor. Außerdem warnte Trump erneut vor einer kommunistischen Bedrohung. Die Feier in Washington wurde von Musik, Ehrungen für Veteranen und einem großen Feuerwerk begleitet. Wegen eines Unwetters begann Trumps Rede allerdings mit mehr als einer Stunde Verspätung. 4 von 10 Beschäftigten in Deutschland glauben, dass sie ihren Beruf nicht bis zur Rente ausüben können. Das geht aus einer Auswertung des Deutschen Gewerkschaftsbundes hervor. Besonders häufig betrifft das Menschen im Handwerk, in der Pflege und in anderen körperlich oder psychisch belasteten Berufen. Für die Analyse wurden rund 28.000 Beschäftigte befragt. In Südfrankreich kämpfen rund 600 Feuerwehrleute gegen einen großen Waldbrand. Wegen der Flammen wurden Anwohner aufgefordert, sich auf eine mögliche Evakuierung vorzubereiten. In der Region herrschen seit Wochen Hitze und Trockenheit. Auch in Griechenland gab es mehrere große Brände. Dichte Rauchschwaden zogen über bewohnte Gebiete. Bei einer Auseinandersetzung am Rande einer Party in Essen ist in der Nacht ein Mann ums Leben gekommen. 3 weitere Menschen wurden durch Stichverletzungen verletzt. Die Polizei nahm einen Tatverdächtigen fest. Wie es zu dem Streit kam und woran der Mann starb, wird jetzt von einer Mordkommission ermittelt. Nach Medienberichten handelt es sich bei dem Todesopfer um einen Sicherheitsmitarbeiter. Die aktuellen Temperaturen in Köln, Bonn 23 Grad, in Hamburg 22, in Bremen 23, in Berlin 21, in Dresden 20, in Frankfurt am Main 23, in Stuttgart 25, in München 23, in Erfurt 22 und in Münster 21 Grad. Heute im äußersten Südwesten oft heiter bis sonnig und trocken mit Höchstwerten zwischen 27 und 30 Grad. Sonst wechselnd zeitweise stark bewölkt und vermehrt Regen. Im Nordosten meist trocken. Höchstwerte 21 bis 27 Grad, an den Küsten um die 20 Grad. Morgen im Norden und Osten stark bewölkt mit schauerartigen Regen und einzelnen Gewittern, lokal mit Starkregen. 19 bis 23 Grad. In der Südwesthälfte heiter bis sonnig und trocken bei 24 bis 32 Grad.

5. Juli 1999. Shania Twain steigt mit That Don't Impress Me Much in die Charts ein. That don't impress me much. So you got the brains, but have you got the touch? Es ist 1997. Die Boulevardpresse überschlägt sich förmlich. Eines der Hollywood-Pärchen der letzten Jahre trennt sich. Brad Pitt und Gwyneth Paltrow gehen getrennte Wege. Das alleine ist noch keine allzu große Meldung, aber das war's noch nicht. Es kursieren Nacktfotos von Brad Pitt in der Presse, von dem Brad Pitt, einem der, wie die Medien sagen, schönsten Männer aller Zeiten. Aber Shania Twain lässt das alles kalt. Sie sitzt zu Hause und schreibt an ihrem dritten Album und wundert sich darüber, was andere Menschen so beschäftigt, was sie interessiert und womit sie sich ihre Zeit vertreiben. Sie möchte einfach nur einen Mann, der sie liebt oder unterhalten kann. Sie braucht keinen Raketenwissenschaftler, keinen reichen Typen mit einem teuren Auto und auch niemanden, der aussieht wie Brad Pitt. Und genau darüber schreibt sie einen ihrer größten Hits. That don't impress me much. Das alles beeindruckt mich.

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1: Ich bin Silke Rech. In Erfurt geht heute der Bundesparteitag der AfD zu Ende. Zum Abschluss beraten die Delegierten noch über Änderungen an der Parteisatzung und weitere interne Regeln.
2: Außerdem wollen die wiedergewählten Parteivorsitzenden Weidel und Chrupalla noch einmal zu den Delegierten sprechen. Bereits gestern waren beide für weitere 2 Jahre im Amt bestätigt worden. Begleitet wurde der Parteitag von Protesten mit Zehntausenden Teilnehmern. Nach Angaben der Polizei wurden 48 Straftaten, 11 Ordnungswidrigkeiten und mehrere Leichtverletzte registriert. Timo Wiesner, Redaktion.
1: US-Präsident Trump hat die Feiern zum 250. Unabhängigkeitstag der USA für eine Rede genutzt. Er bezeichnete die Vereinigten Staaten als Krönung der Geschichte und sagte, das Beste stehe dem Land noch bevor. Außerdem warnte Trump erneut vor einer kommunistischen Bedrohung. Die Feier in Washington wurde von Musik, Ehrungen für Veteranen und einem großen Feuerwerk begleitet. Wegen eines Unwetters begann Trumps Rede allerdings mit mehr als einer Stunde Verspätung. 4 von 10 Beschäftigten in Deutschland glauben, dass sie ihren Beruf nicht bis zur Rente ausüben können. Das geht aus einer Auswertung des Deutschen Gewerkschaftsbundes hervor. Besonders häufig betrifft das Menschen im Handwerk, in der Pflege und in anderen körperlich oder psychisch belasteten Berufen. Für die Analyse wurden rund 28.000 Beschäftigte befragt. In Südfrankreich kämpfen rund 600 Feuerwehrleute gegen einen großen Waldbrand. Wegen der Flammen wurden Anwohner aufgefordert, sich auf eine mögliche Evakuierung vorzubereiten. In der Region herrschen seit Wochen Hitze und Trockenheit. Auch in Griechenland gab es mehrere große Brände. Dichte Rauchschwaden zogen über bewohnte Gebiete. Bei einer Auseinandersetzung am Rande einer Party in Essen ist in der Nacht ein Mann ums Leben gekommen. 3 weitere Menschen wurden durch Stichverletzungen verletzt. Die Polizei nahm einen Tatverdächtigen fest. Wie es zu dem Streit kam und woran der Mann starb, wird jetzt von einer Mordkommission ermittelt. Nach Medienberichten handelt es sich bei dem Todesopfer um einen Sicherheitsmitarbeiter. Die aktuellen Temperaturen in Köln, Bonn 23 Grad, in Hamburg 22, in Bremen 23, in Berlin 21, in Dresden 20, in Frankfurt am Main 23, in Stuttgart 25, in München 23, in Erfurt 22 und in Münster 21 Grad. Heute im äußersten Südwesten oft heiter bis sonnig und trocken mit Höchstwerten zwischen 27 und 30 Grad. Sonst wechseln zeitweise stark bewölkt und vermehrt Regen. Im Nordosten meist trocken. Höchstwerte 21 bis 27 Grad, an den Küsten um die 20 Grad. Morgen im Norden und Osten stark bewölkt mit schauerartigem Regen und einzelnen Gewittern, lokal mit Starkregen. 19 bis 23 Grad. In der Südwesthälfte heiter bis sonnig und trocken bei 24 bis 32 Grad.

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1: Ich bin Silke Rech. Die Polizei hat ihren Einsatz bei den Protesten gegen den AfD-Bundesparteitag in Erfurt verteidigt. Nach Angaben eines Sprechers versuchten Demonstrierende, Absperrungen zu durchbrechen und Einsatzkräfte anzugreifen.
2: Deshalb habe die Polizei körperliche Gewalt eingesetzt, mehrfach Pfefferspray verwendet und bei einer Blockade der A71 auch Schlagstöcke genutzt. Insgesamt seien die Proteste aber weitgehend friedlich verlaufen. Kritik kam von einer Bürgerrechtsorganisation, die den Polizeieinsatz als überzogen bezeichnete. Der AfD-Parteitag endet heute mit weiteren Beratungen, unter anderem über Änderungen an der Parteisatzung. Timo Wiesner, Redaktion.
1: Die Bundesnetzagentur kann frühestens 2028 wieder überprüfen, ob die Deutsche Post Briefe schnell genug zustellt. Grund ist ein verlorener Rechtsstreit um die Vergabe eines Auftrags für die sogenannte Laufzeitenmessung. Deshalb muss das Verfahren komplett neu gestartet werden. Nach dem Gesetz müssen 95% aller Briefe innerhalb von 3 Werktagen beim Empfänger ankommen. Laut der Deutschen Post wurde diese Vorgabe im vergangenen Jahr mit 97,4% erfüllt. Taiwan führt im Militär nach mehr als 20 Jahren wieder Antikommunismuskurse ein. Das Verteidigungsministerium begründet den Schritt mit zunehmenden Einflussversuchen aus China. Soldaten sollen künftig wieder stärker für mögliche Bedrohungen sensibilisiert werden. China betrachtet das demokratisch regierte Taiwan als Teil seines Staatsgebiets. Die Regierung in Taipeh sieht die regelmäßigen Militärmanöver Chinas rund um die Insel als Bedrohung an. Nach dem Großbrand auf dem Stuttgarter Großmarkt geht die Polizei von einem Schaden in zweistelliger Millionenhöhe aus. Mehr als 200 Einsatzkräfte waren über 16 Stunden im Einsatz, um Flammen zu löschen. Verletzt wurde niemand. Die Brandursache ist noch unklar. Die Ermittler wollen das Gelände morgen untersuchen und suchen Zeugen. Teile des Großmarkts konnten bereits wieder geöffnet werden. Deutschland leidet weiter unter Trockenheit, besonders im Süden und Osten des Landes. Seit dem vergangenen Herbst fehlten größere Niederschläge, so das Helmholtz-Institut. Die jüngste Hitzewelle hat die Böden zusätzlich ausgetrocknet. Fachleute warnen vor Folgen für Wälder, Flüsse und die Landwirtschaft. Selbst ein regenreicher Sommer dürfte das Wasserdefizit nach Einschätzung der Experten nicht vollständig ausgleichen. Die aktuellen Temperaturen in Köln, Bonn 25 Grad, in Hamburg und Bremen 23, in Berlin 24, in Dresden 23, in Frankfurt am Main 25, in Stuttgart 27, in München und Erfurt 24 und in Münster 22 Grad. In den kommenden Stunden vor allem in der Mitte und im Südosten des Landes überwiegend stark bewölkt und zeitweise schauerartiger Regen. Im Südwesten teils klar und trocken. Morgen im Norden und Osten stark bewölkt mit schauerartigem Regen und einzelnen Gewittern, lokal mit Starkregen. 19 bis 23 Grad. In der Südwesthälfte heiter bis sonnig und trocken bei 24 bis 32 Grad.

5. Juli 2013. Avicii steigt mit Wake Me Up neu in die Charts ein. Immer der Letzte auf der Party sein. Die Nächte wach, am Tag schlafen, das ist das Schicksal der großen DJs. Während andere Bands den Nightliner wirklich nachts nutzen, steht er bei Avicii und Co. nachts vor dem Club und startet frühmorgens den Weg in die nächste Stadt. Viel Zeit für normale soziale Kontakte ist da natürlich nicht und auch für das Kreativsein reicht es manchmal kaum. Zwischen Soundcheck, Party, Abbauen und Schlafen gehen reicht die Zeit oft gerade mal für ein, höchstens zwei wichtige Telefonate. Das war's. Wann will man da noch neue Songs schreiben und neue Ideen entwickeln? Vor diesem Problem steht Avicii im Jahr 2013. Für sein erstes Album braucht er Songs und Sänger, die schnell sind und natürlich auch zufällig vor Ort, also da, wo er gerade ist. Einer ist dann zur Stelle, als es gerade passt. Ello Black ist zufällig in der Gegend, als Avicii mal eine Stunde Zeit hat. Und er schreibt schnell. In wenigen Stunden ist der Text fertig und der Song eingesungen. Zack, fertig, der nächste Hit. Wake Me Up.

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1: Ich bin Silke Rech. Die Polizei hat ihren Einsatz bei den Protesten gegen den AfD-Bundesparteitag in Erfurt verteidigt. Nach Angaben eines Sprechers versuchten Demonstrierende, Absperrungen zu durchbrechen und Einsatzkräfte anzugreifen.
2: Deshalb habe die Polizei körperliche Gewalt eingesetzt, mehrfach Pfefferspray verwendet und bei einer Blockade der A71 auch Schlagstöcke genutzt. Insgesamt seien die Proteste aber weitgehend friedlich verlaufen. Kritik kam von einer Bürgerrechtsorganisation, die den Polizeieinsatz als überzogen bezeichnete. Der AfD-Parteitag endet heute mit weiteren Beratungen, unter anderem über Änderungen an der Parteisatzung. Timo Wiesner, Redaktion.
1: Die Bundesnetzagentur kann frühestens 2028 wieder überprüfen, ob die Deutsche Post Briefe schnell genug zustellt. Grund ist ein verlorener Rechtsstreit um die Vergabe eines Auftrags für die sogenannte Laufzeitenmessung. Deshalb muss das Verfahren komplett neu gestartet werden. Nach dem Gesetz müssen 95% aller Briefe innerhalb von 3 Werktagen beim Empfänger ankommen. Laut der Deutschen Post wurde diese Vorgabe im vergangenen Jahr mit 97,4% erfüllt. Taiwan führt im Militär nach mehr als 20 Jahren wieder Antikommunismuskurse ein. Das Verteidigungsministerium begründet den Schritt mit zunehmenden Einflussversuchen aus China. Soldaten sollen künftig wieder stärker für mögliche Bedrohungen sensibilisiert werden. China betrachtet das demokratisch regierte Taiwan als Teil seines Staatsgebiets. Die Regierung in Taipeh sieht die regelmäßigen Militärmanöver Chinas rund um die Insel als Bedrohung an. Nach dem Großbrand auf dem Stuttgarter Großmarkt geht die Polizei von einem Schaden in zweistelliger Millionenhöhe aus. Mehr als 200 Einsatzkräfte waren über 16 Stunden im Einsatz, um Flammen zu löschen. Verletzt wurde niemand. Die Brandursache ist noch unklar. Die Ermittler wollen das Gelände morgen untersuchen und suchen Zeugen. Teile des Großmarkts konnten bereits wieder geöffnet werden. Deutschland leidet weiter unter Trockenheit, besonders im Süden und Osten des Landes. Seit dem vergangenen Herbst fehlten größere Niederschläge, so das Helmholtz-Institut. Die jüngste Hitzewelle hat die Böden zusätzlich ausgetrocknet. Fachleute warnen vor Folgen für Wälder, Flüsse und die Landwirtschaft. Selbst ein regenreicher Sommer dürfte das Wasserdefizit nach Einschätzung der Experten nicht vollständig ausgleichen. Die aktuellen Temperaturen in Köln, Bonn 25 Grad, in Hamburg und Bremen 23, in Berlin 24, in Dresden 23, in Frankfurt am Main 25, in Stuttgart 27, in München und Erfurt 24 und in Münster 22 Grad. In den kommenden Stunden vor allem in der Mitte und im Südosten des Landes überwiegend stark bewölkt und zeitweise schauerartiger Regen. Im Südwesten teils klar und trocken. Morgen im Norden und Osten stark bewölkt mit schauerartigem Regen und einzelnen Gewittern, lokal mit Starkregen. 19 bis 23 Grad. In der Südwesthälfte heiter bis sonnig und trocken bei 24 bis 32 Grad.

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2: Ich bin Silke Rech. Die AfD hat ihren zweitägigen Bundesparteitag in Erfurt beendet. Zum Abschluss beschlossen die Delegierten mehrere Änderungen der Parteisatzung.
3: Die Parteivorsitzenden Weidel und Chrupalla erklärten, nun liege der Schwerpunkt auf den Landtagswahlen im September. Ziel sei es, künftig Regierungsverantwortung zu übernehmen. Die Polizei zog eine überwiegend positive Bilanz der Proteste gegen den Parteitag. Nach Angaben der Behörden verliefen die meisten Kundgebungen friedlich. Vereinzelt kam es aber zu Auseinandersetzungen mit Demonstrierenden. Dabei setzte die Polizei unter anderem Pfefferspray ein. Noah Ulrich, Redaktion.
2: Im Iran gehen die Trauerfeiern für den getöteten obersten Führer Ali Khamenei weiter. Bei der Zeremonie in Teheran fehlt erneut sein Sohn und Nachfolger Mojtaba Khamenei. Das sorgt für Spekulationen über seinen Gesundheitszustand. Nach Medienberichten soll er bei einem Angriff Ende Februar schwer verletzt worden sein. Die Trauerfeiern sollen insgesamt eine Woche dauern. Zwei Tage vor dem NATO-Gipfel in Ankara hat die türkische Polizei bei Razzien in mehreren Provinzen 39 Menschen festgenommen. Die Behörden werfen ihnen unter anderem die Mitgliedschaft in einer extremistischen Gruppierung vor. Laut türkischer Medien sind unter den Festgenommenen auch Journalisten, Wissenschaftler und Mitglieder linker Gruppen. Journalisten und Anwaltsverbände kritisieren die Festnahmen und fordern ihre Freilassung. Vor der Küste des Jemen ist ein Frachtschiff angegriffen worden. Nach Angaben der britischen Seehandelsaufsicht eröffnete ein kleines Boot das Feuer auf das Schiff. Die Sicherheitskräfte an Bord schossen zurück. Verletzt wurde niemand. Wer hinter dem Angriff steckt, ist bislang unklar. In der Region greifen immer wieder Houthi-Rebellen und auch somalische Piratenschiffe an. Die Ölstaaten der OPEC Plus wollen ihre Fördermenge ab August erneut erhöhen. Die Mitgliedsländer einigten sich zuletzt auf zusätzlich 188.000 Barrel Öl pro Tag. Trotz der jüngsten Lieferengpässe durch den Krieg mit dem Iran sind die Ölpreise inzwischen wieder deutlich gesunken. Sie liegen etwa auf dem Niveau vor dem Konflikt. Die aktuellen Temperaturen in Köln, Bonn 24 Grad, in Hamburg 22, in Bremen 20, in Berlin 25, in Dresden 26, in Frankfurt am Main 23, in Stuttgart 25, in München 24, in Erfurt 23 und in Münster 21 Grad. In den kommenden Stunden vor allem in der Mitte und im Südosten des Landes überwiegend stark bewölkt und zeitweise schauerartiger Regen. Im Südwesten teils klar und trocken. Morgen im Norden und Osten stark bewölkt mit schauerartigem Regen und einzelnen Gewittern, lokal mit Starkregen. 19 bis 23 Grad. In der Südwesthälfte heiter bis sonnig und trocken bei 24 bis 32 Grad.

5. Juli 1950. Hugh Anthony Gregg wird in New York geboren. Später wird er bekannt als Frontmann und Gesicht von Huey Lewis and the News. Einer ihrer größten Hits ist der Soundtrack zu Zurück in die Zukunft, Back in Time. Ist ein schlaues Kerlchen. In der Schule fliegt ihm alles mit Leichtigkeit zu. Er muss sich nicht anstrengen und schreibt dennoch eigentlich immer besten Noten. In der Highschool besteht er den College-Aufnahmetest mit voller Punktzahl im Bereich Mathematik. Aber dort liegt nicht seine Leidenschaft. Nach der Schule trampt er durch die Vereinigten Staaten und lernt dabei Mundharmonika spielen. Er schnorrt sich ein ganzes Jahr irgendwie durch, fliegt als blinder Passagier ohne einen Dollar in der Tasche nach Europa und findet dort auch immer nette Menschen, die ihn aufnehmen. Immer dabei seine Mundharmonika. Zurück in den Staaten fängt er dann an zu studieren. Aber schnell merkt er, dass er eigentlich lieber Musik machen will. Und auch das fliegt ihm einfach zu. Mit ein paar Kumpels gründet er eine Band und startet Anfang der 80er durch. Mit Huey Lewis and the News.

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1: Ich bin Silke Reich. Die AfD hat ihren zweitägigen Bundesparteitag in Erfurt beendet. Zum Abschluss beschlossen die Delegierten mehrere Änderungen der Parteisatzung.
2: Die Parteivorsitzenden Weidel und Chrupalla erklärten, nun liege der Schwerpunkt auf den Landtagswahlen im September. Ziel sei es, künftig Regierungsverantwortung zu übernehmen. Die Polizei zog eine überwiegend positive Bilanz der Proteste gegen den Parteitag. Nach Angaben der Behörden verliefen die meisten Kundgebungen friedlich. Vereinzelt kam es aber zu Auseinandersetzungen mit Demonstrierenden. Dabei setzte die Polizei unter anderem Pfefferspray ein. Noah Ulrich, Redaktion.
1: Im Iran gehen die Trauerfeiern für den getöteten obersten Führer Ali Khamenei weiter. Bei der Zeremonie in Teheran fehlt erneut sein Sohn und Nachfolger Mojtaba Khamenei. Das sorgt für Spekulationen über seinen Gesundheitszustand. Nach Medienberichten soll er bei einem Angriff Ende Februar schwer verletzt worden sein. Die Trauerfeiern sollen insgesamt eine Woche dauern. Zwei Tage vor dem NATO-Gipfel in Ankara hat die türkische Polizei bei Razzien in mehreren Provinzen 39 Menschen festgenommen. Die Behörden werfen ihnen unter anderem die Mitgliedschaft in einer extremistischen Gruppierung vor. Laut türkischer Medien sind unter den Festgenommenen auch Journalisten, Wissenschaftler und Mitglieder linker Gruppen. Journalisten und Anwaltsverbände kritisieren die Festnahmen und fordern ihre Freilassung. Vor der Küste des Jemen ist ein Frachtschiff angegriffen worden. Nach Angaben der britischen Seehandelsaufsicht eröffnete ein kleines Boot das Feuer auf das Schiff. Die Sicherheitskräfte an Bord schossen zurück. Verletzt wurde niemand. Wer hinter dem Angriff steckt, ist bislang unklar. In der Region greifen immer wieder Houthi-Rebellen und auch somalische Piratenschiffe an. Die Ölstaaten der OPEC Plus wollen ihre Fördermenge ab August erneut erhöhen. Die Mitgliedsländer einigten sich zuletzt auf zusätzlich 188.000 Barrel Öl pro Tag. Trotz der jüngsten Lieferengpässe durch den Krieg mit dem Iran sind die Ölpreise inzwischen wieder deutlich gesunken. Sie liegen etwa auf dem Niveau vor dem Konflikt. Die aktuellen Temperaturen in Köln, Bonn 24 Grad, in Hamburg 22, in Bremen 20, in Berlin 25, in Dresden 26, in Frankfurt am Main 23, in Stuttgart 25, in München 24, in Erfurt 23 und in Münster 21 Grad. In den kommenden Stunden vor allem in der Mitte und im Südosten des Landes überwiegend stark bewölkt und zeitweise schauerartiger Regen. Im Südwesten teils klar und trocken. Morgen im Norden und Osten stark bewölkt mit schauerartigem Regen und einzelnen Gewittern, lokal mit Starkregen. 19 bis 23 Grad. In der Südwesthälfte heiter bis sonnig und trocken bei 24 bis 32 Grad.

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1: Ich bin Selke Reich. Die AfD hat ihren zweitägigen Bundesparteitag in Erfurt beendet. Zum Abschluss beschlossen die Delegierten mehrere Änderungen der Parteisatzung.
2: Die Parteivorsitzenden Weidel und Chrupalla erklärten, nun liege der Schwerpunkt auf den Landtagswahlen im September. Ziel sei es, künftig Regierungsverantwortung zu übernehmen. Die Polizei zog eine überwiegend positive Bilanz der Proteste gegen den Parteitag. Nach Angaben der Behörden verliefen die meisten Kundgebungen friedlich. Vereinzelt kam es aber zu Auseinandersetzungen mit Demonstrierenden. Dabei setzte die Polizei unter anderem Pfefferspray ein. Noah Ulrich, Redaktion.
1: Im Iran gehen die Trauerfeiern für den getöteten obersten Führer Ali Khamenei weiter. Bei der Zeremonie in Teheran fehlt erneut sein Sohn und Nachfolger Mojtaba Khamenei. Das sorgt für Spekulationen über seinen Gesundheitszustand. Nach Medienberichten soll er bei einem Angriff Ende Februar schwer verletzt worden sein. Die Trauerfeiern sollen insgesamt eine Woche dauern. Zwei Tage vor dem NATO-Gipfel in Ankara hat die türkische Polizei bei Razzien in mehreren Provinzen 39 Menschen festgenommen. Die Behörden werfen ihnen unter anderem die Mitgliedschaft in einer extremistischen Gruppierung vor. Laut türkischer Medien sind unter den Festgenommenen auch Journalisten, Wissenschaftler und Mitglieder linker Gruppen. Journalisten und Anwaltsverbände kritisieren die Festnahmen und fordern ihre Freilassung. Vor der Küste des Jemen ist ein Frachtschiff angegriffen worden. Nach Angaben der britischen Seehandelsaufsicht eröffnete ein kleines Boot das Feuer auf das Schiff. Die Sicherheitskräfte an Bord schossen zurück. Verletzt wurde niemand. Wer hinter dem Angriff steckt, ist bislang unklar. In der Region greifen immer wieder Houthi-Rebellen und auch somalische Piratenschiffe an. Die Ölstaaten der OPEC Plus wollen ihre Fördermenge ab August erneut erhöhen. Die Mitgliedsländer einigten sich zuletzt auf zusätzlich 188.000 Barrel Öl pro Tag. Trotz der jüngsten Lieferengpässe durch den Krieg mit dem Iran sind die Ölpreise inzwischen wieder deutlich gesunken. Sie liegen etwa auf dem Niveau vor dem Konflikt. In den kommenden Stunden vor allem in der Mitte und im Südosten des Landes überwiegend stark bewölkt und zeitweise schauerartiger Regen. Im Südwesten teils klar und trocken. Tiefstwerte 16 bis 10 Grad. Zu Wochenbeginn im Norden und Osten stark bewölkt mit schauerartigem Regen und einzelnen Gewittern, lokal mit Starkregen. 19 bis 23 Grad. In der Südwesthälfte heiter bis sonnig und trocken bei 24 bis 32 Grad.

5. Juli 2013. Avicii steigt mit Wake Me Up neu in die Charts ein. Immer der Letzte auf der Party sein. Die Nächte wach, am Tag schlafen, das ist das Schicksal der großen DJs. Während andere Bands den Nightliner wirklich nachts nutzen, steht er bei Avicii und Co. nachts vor dem Club und startet frühmorgens den Weg in die nächste Stadt. Viel Zeit für normale soziale Kontakte ist da natürlich nicht und auch für das Kreativsein reicht es manchmal kaum. Zwischen Soundcheck, Party, Abbauen und Schlafen gehen reicht die Zeit oft gerade mal für ein, höchstens zwei wichtige Telefonate. Das war's. Wann will man da noch neue Songs schreiben und neue Ideen entwickeln? Vor diesem Problem steht Avicii im Jahr 2013. Für sein erstes Album braucht er Songs und Sänger, die schnell sind und natürlich auch zufällig vor Ort, also da, wo er gerade ist. Einer ist dann zur Stelle, als es gerade passt. Ello Black ist zufällig in der Gegend, als Avicii mal eine Stunde Zeit hat. Und er schreibt schnell. In wenigen Stunden ist der Text fertig und der Song eingesungen. Zack, fertig, der nächste Hit. Wake Me Up.

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1: Ich bin Selke Rech. Die AfD hat ihren Bundesparteitag in Erfurt beendet. Die Parteivorsitzenden Weidel und Chrupalla zeigten sich mit Blick auf die Landtagswahlen im September optimistisch.
2: Sie erklärten, die AfD sei bereit, Regierungsverantwortung zu übernehmen. Ein umstrittener Antrag zur sogenannten Unvereinbarkeitsliste wurde vor der Abstimmung zurückgezogen. Die Proteste gegen den Parteitag bewerteten die Veranstalter ebenfalls als Erfolg. Laut Polizei beteiligten sich mehr als 30.000 Menschen an den Demonstrationen. Die Organisatoren sprechen von mindestens 50.000. Timo Wiesner, Redaktion.
1: Zehntausende Menschen haben im Iran Abschied vom langjährigen obersten Führer Ali Khamenei genommen. Sein Sohn und Nachfolger Mojtaba Khamenei fehlte bei den offiziellen Trauerfeiern. Er ist seit dem Tod seines Vaters Ende Februar nicht mehr öffentlich aufgetreten und soll schwer verletzt sein. Nach Angaben iranischer Behörden nahmen bis zu 20 Millionen Menschen an den mehrtägigen Trauerfeiern in Teheran teil. Vor dem NATO-Gipfel in Ankara haben der russische Präsident Putin und der ukrainische Präsident Zelensky getrennt mit US-Präsident Trump telefoniert. Dabei ging es unter anderem um den Krieg in der Ukraine. Zelensky sprach nach dem Gespräch von einer Chance auf ein Ende des Kriegs. In mehreren europäischen Ländern kämpfen Feuerwehren gegen große Brände. In den französischen Pyrenäen stehen rund 1000 Hektar Fläche in Flammen. Dort sind auch Löschflugzeuge im Einsatz. Im Norden Portugals wurden nach Behördenangaben bereits mindestens 13.000 Hektar Wald zerstört. Auch in Spanien und Griechenland gab es größere Brände. In der Nähe von Thessaloniki zog dichter Rauch aus einem Industriegebiet bis ins Stadtzentrum. In Köln haben rund 1,5 Millionen Menschen den Christopher Street Day gefeiert. Etwa 250 Gruppen und 90 Festwagen zogen durch die Innenstadt. Mit der Parade setzten die Teilnehmer ein Zeichen für die Rechte queerer Menschen und gegen Diskriminierung. Die Polizei war mit mehreren 100 Einsatzkräften vor Ort. Größere Zwischenfälle gab es nach bisherigen Angaben nicht. In den kommenden Stunden vor allem in der Mitte und im Südosten des Landes überwiegend stark bewölkt und zeitweise schauerartiger Regen. Im Südwesten teils klar und trocken. Tiefstwerte 16 bis 10 Grad. Zu Wochenbeginn im Norden und Osten stark bewölkt mit schauerartigem Regen und einzelnen Gewittern, lokal mit Starkregen, 19 bis 23 Grad. In der Südwesthälfte heiter bis sonnig und trocken bei 24 bis 32 Grad.

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1: Ich bin Silke Rech. Die AfD hat ihren Bundesparteitag in Erfurt beendet. Die Parteivorsitzenden Weidel und Chrupalla zeigten sich mit Blick auf die Landtagswahlen im September optimistisch.
2: Sie erklärten, die AfD sei bereit, Regierungsverantwortung zu übernehmen. Ein umstrittener Antrag zur sogenannten Unvereinbarkeitsliste wurde vor der Abstimmung zurückgezogen. Die Proteste gegen den Parteitag bewerteten die Veranstalter ebenfalls als Erfolg. Laut Polizei beteiligten sich mehr als 30.000 Menschen an den Demonstrationen. Die Organisatoren sprechen von mindestens 50.000. Timo Wiesner, Redaktion.
1: Zehntausende Menschen haben im Iran Abschied vom langjährigen obersten Führer Ali Khamenei genommen. Sein Sohn und Nachfolger Mojtaba Khamenei fehlte bei den offiziellen Trauerfeiern. Er ist seit dem Tod seines Vaters Ende Februar nicht mehr öffentlich aufgetreten und soll schwer verletzt sein. Nach Angaben iranischer Behörden nahmen bis zu 20 Millionen Menschen an den mehrtägigen Trauerfeiern in Teheran teil. Vor dem NATO-Gipfel in Ankara haben der russische Präsident Putin und der ukrainische Präsident Zelensky getrennt mit US-Präsident Trump telefoniert. Dabei ging es unter anderem um den Krieg in der Ukraine. Zelensky sprach nach dem Gespräch von einer Chance auf ein Ende des Kriegs. In mehreren europäischen Ländern kämpfen Feuerwehren gegen große Brände. In den französischen Pyrenäen stehen rund 1000 Hektar Fläche in Flammen. Dort sind auch Löschflugzeuge im Einsatz. Im Norden Portugals wurden nach Behördenangaben bereits mindestens 13.000 Hektar Wald zerstört. Auch in Spanien und Griechenland gab es größere Brände. In der Nähe von Thessaloniki zog dichter Rauch aus einem Industriegebiet bis ins Stadtzentrum. In Köln haben rund 1,5 Millionen Menschen den Christopher Street Day gefeiert. Etwa 250 Gruppen und 90 Festwagen zogen durch die Innenstadt. Mit der Parade setzten die Teilnehmer ein Zeichen für die Rechte queerer Menschen und gegen Diskriminierung. Die Polizei war mit mehreren hundert Einsatzkräften vor Ort. Größere Zwischenfälle gab es nach bisherigen Angaben nicht. In den kommenden Stunden, vor allem in der Mitte und im Südosten des Landes, überwiegend stark bewölkt und zeitweise schauerartiger Regen. Im Südwesten teils klar und trocken. Tiefstwerte 16 bis 10 Grad. Zu Wochenbeginn im Norden und Osten stark bewölkt mit schauerartigem Regen und einzelnen Gewittern, lokal mit Starkregen, 19 bis 23 Grad. In der Südwesthälfte heiter bis sonnig und trocken bei 24 bis 32 Grad.

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1: Ich bin Silke Rech. Das war der Tag. Die AfD hat ihren zweitägigen Bundesparteitag in Erfurt beendet. Zum Abschluss beschlossen die Delegierten mehrere Änderungen der Parteisatzung. Die Parteivorsitzenden Weidel und Chrupalla erklärten, nun liege der Schwerpunkt auf den Landtagswahlen im September. Ziel sei es, künftig Regierungsverantwortung zu übernehmen. Die Polizei zog eine überwiegend positive Bilanz der Proteste gegen den Parteitag. Nach Angaben der Behörden verliefen die meisten Kundgebungen friedlich. Vereinzelt kam es aber zu Auseinandersetzungen mit Demonstranten. Dabei setzte die Polizei unter anderem Pfefferspray ein. 2 Tage vor dem NATO-Gipfel in Ankara hat die türkische Polizei bei Razzien in mehreren Provinzen 39 Menschen festgenommen. Die Behörden werfen ihnen unter anderem die Mitgliedschaft in einer extremistischen Gruppierung vor. Laut türkischer Medien sind unter den Festgenommenen auch Journalisten, Wissenschaftler und Mitglieder linker Gruppen. Journalisten und Anwaltsverbände kritisieren die Festnahmen und fordern ihre Freilassung. Nach den schweren Erdbeben in Venezuela steigt die Zahl der Todesopfer weiter. Nach Angaben der Behörden wurden inzwischen rund 3000 Tote geborgen. Inzwischen gibt es fast 16.600 Verletzte. Tausende Menschen werden weiterhin vermisst. Für den Wiederaufbau hat die Regierung einen Hilfsfonds eingerichtet. Die Weltbank unterstützt ihn mit rund 175 Millionen Euro. 4 von 10 Beschäftigten in Deutschland glauben, dass sie ihren Beruf nicht bis zur Rente ausüben können. Das geht aus einer Auswertung des Deutschen Gewerkschaftsbundes hervor. Besonders häufig betrifft das Menschen im Handwerk, in der Pflege und in anderen körperlich oder psychisch belasteten Berufen. Für die Analyse wurden rund 28.000 Beschäftigte befragt. In Köln haben rund 1,5 Millionen Menschen den Christopher Street Day gefeiert. Etwa 250 Gruppen und 90 Festwagen zogen durch die Innenstadt. Mit der Parade setzten die Teilnehmer ein Zeichen für die Rechte queerer Menschen und gegen Diskriminierung. Die Polizei war mit mehreren 100 Einsatzkräften vor Ort. Größere Zwischenfälle gab es nach bisherigen Angaben nicht. In den kommenden Stunden vor allem in der Mitte und im Südosten des Landes überwiegend stark bewölkt und zeitweise schauerartiger Regen. Im Südwesten teils klar und trocken. Tiefstwerte 16 bis 10 Grad. Zu Wochenbeginn im Norden und Osten stark bewölkt mit schauerartigem Regen und einzelnen Gewittern, lokal mit Starkregen, 19 bis 23 Grad. In der Südwesthälfte heiter bis sonnig und trocken bei 24 bis 32 Grad.

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1: Ich bin Silke Rech. Das war der Tag. Die AfD hat ihren zweitägigen Bundesparteitag in Erfurt beendet. Zum Abschluss beschlossen die Delegierten mehrere Änderungen der Parteisatzung. Die Parteivorsitzenden Weidel und Chrupalla erklärten, nun liege der Schwerpunkt auf den Landtagswahlen im September. Ziel sei es, künftig Regierungsverantwortung zu übernehmen. Die Polizei zog eine überwiegend positive Bilanz der Proteste gegen den Parteitag. Nach Angaben der Behörden verliefen die meisten Kundgebungen friedlich. Vereinzelt kam es aber zu Auseinandersetzungen mit Demonstranten. Dabei setzte die Polizei unter anderem Pfefferspray ein. 2 Tage vor dem NATO-Gipfel in Ankara hat die türkische Polizei bei Razzien in mehreren Provinzen 39 Menschen festgenommen. Die Behörden werfen ihnen unter anderem die Mitgliedschaft in einer extremistischen Gruppierung vor. Laut türkischer Medien sind unter den Festgenommenen auch Journalisten, Wissenschaftler und Mitglieder linker Gruppen. Journalisten und Anwaltsverbände kritisieren die Festnahmen und fordern ihre Freilassung. Nach den schweren Erdbeben in Venezuela steigt die Zahl der Todesopfer weiter. Nach Angaben der Behörden wurden inzwischen rund 3000 Tote geborgen. Inzwischen gibt es fast 16.600 Verletzte. Tausende Menschen werden weiterhin vermisst. Für den Wiederaufbau hat die Regierung einen Hilfsfonds eingerichtet. Die Weltbank unterstützt ihn mit rund 175 Millionen Euro. 4 von 10 Beschäftigten in Deutschland glauben, dass sie ihren Beruf nicht bis zur Rente ausüben können. Das geht aus einer Auswertung des Deutschen Gewerkschaftsbundes hervor. Besonders häufig betrifft das Menschen im Handwerk, in der Pflege und in anderen körperlich oder psychisch belasteten Berufen. Für die Analyse wurden rund 28.000 Beschäftigte befragt. In Köln haben rund 1,5 Millionen Menschen den Christopher Street Day gefeiert. Etwa 250 Gruppen und 90 Festwagen zogen durch die Innenstadt. Mit der Parade setzten die Teilnehmer ein Zeichen für die Rechte queerer Menschen und gegen Diskriminierung. Die Polizei war mit mehreren 100 Einsatzkräften vor Ort. Größere Zwischenfälle gab es nach bisherigen Angaben nicht. In den kommenden Stunden vor allem in der Mitte und im Südosten des Landes überwiegend stark bewölkt und zeitweise schauerartiger Regen. Im Südwesten teils klar und trocken. Tiefstwerte 16 bis 10 Grad. Zu Wochenbeginn im Norden und Osten stark bewölkt mit schauerartigem Regen und einzelnen Gewittern, lokal mit Starkregen, 19 bis 23 Grad. In der Südwesthälfte heiter bis sonnig und trocken bei 24 bis 32 Grad.

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